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0: 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Es ist 3 Uhr.
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2: 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Es ist 4 Uhr.
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1: Es ist 5 Uhr.
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2: Es ist 6 Uhr.
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0: Es ist 7 Uhr.
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13: Einen schönen Mittwoch wünsche ich euch. Hi, Absolut Germany ist bei euch an. Damit erstmal einen schönen guten Morgen. Ich bin Easy und wir starten direkt rein mit Rin und Exit to the Gift Shop.
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Im letzten Jahr, da war Rapper Finch bei der Fernsehsendung Sing mein Song das Tauschkonzert. Was für ein langer Titel. Und falls ihr die Sendung nicht kennt, da geht es darum, dass ein paar Künstler ihre Songs gegenseitig neu interpretieren und jeder Künstler hat einen Abend. Und Finch hat bei dieser Fernsehsendung so ein bisschen mehr das Singen für sich entdeckt und hat entschieden, okay, ich hau nicht irgendwie nur Songs raus und mach das irgendwie wild, sondern ich arbeite so ein bisschen an meiner Stimme. Und ich finde, das hört man vor allen Dingen jetzt im neuen Song mit Green. Den habe ich in unserer Playlist auf Deutschlands Mainstage. Das ist Kopangan, jetzt auf Absolut Germany für euch.

Es ist ja immer mal ganz spannend, was würden denn Rapper und Sänger machen, wenn das mit der Karriere nicht geklappt hätte? Alligator, der hat mal in einem Interview erwähnt, dass er gerne Pyramidenbauer wäre und der Grund dafür, endlich mal Steine schleppen, was richtig Stumpfes einfach machen, sowas ganz anderes. Ja, man weiß, Alligator, ne? Immer mit dem Augenzwinkern unterwegs. Er und Pyramidenbauer, das würde ich gerne mal sehen. Hier bei uns ist er als Sänger und zwar mit seinem Song Willst du jetzt für euch auf Deutschlands Mainstage.

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Schön, dass ihr da seid, Leute, hier bei Absolut Germany. Wir fokussieren uns auf die deutsche Musik, haben das geilste Line-Up der Welt und sind deswegen Deutschlands Mainstage. Und jetzt mit am Start habe ich Fajan und Dolten mit Versprich mir. Und bevor ich jetzt abdrücke, hier ein kleiner Reminder. Vergesst heute euren Sonnenschutz nicht aufzutragen. Ey, es ist das beste Mittel gegen Anti-Aging und natürlich auch für eure Gesundheit, ne? Also SPF drauf, Sonnenbrand vermeiden, schnell noch draufschmieren, falls ihr noch zu

Apache 207 mit seinem Song GWHF, Girls Just Wanna Have Fun. Und ich finde einfach, das ist so eine starke Nummer, die habe ich in der nächsten Stunde mit dabei. Und vorher jetzt die beiden hier, das sind Rin und Reezy mit Wach auf Deutschlands Mainstage.

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13: Ich wünsche euch einen schönen guten Morgen. Ihr seid hier bei Absolut Germany mit mir. Ich bin Easy und damit schon mal einen schönen Mittwoch. Ich würde mich freuen, wenn ihr euch mal direkt bei uns reinmeldet. Das ist die 0160 4800706, die WhatsApp-Nummer zu uns ins Studio. Und mir mal schreibt, wo habt ihr uns denn entdeckt und wie lange seid ihr denn hier schon dabei? Ganz egal, ob neu oder schon ein paar Jahre, das würde mich total interessieren. Jetzt für euch mit am Start in unserem Line-Up auf Deutschlands Mainstage ist Materia mit Sad Holiday.

0: Wie lange seid ihr schon hier mit dabei und wo habt ihr Absolut Germany entdeckt? Meldet euch jederzeit per WhatsApp rein, wie die Stefanie aus Plauen.
1: Hallo, hier ist die Stefanie. Entdeckt habe ich euch eigentlich durch Zufall. Ich hatte damals ein neues Auto und da gab es so eine DAB-Auswahl, was es vorher in meinem Auto nicht gab. Und da habe ich das zufällig gesehen. Und seitdem höre ich das eigentlich an, immer wenn ich auf Arbeit fahre und wieder zurück. Ich finde die Musik auch wirklich gut.
0: Sehr schön, dass du mit dabei bist, liebe Stefanie. Und wenn ihr uns auch gerade hier im Auto hört oder uns so entdeckt habt, dann meldet euch doch jederzeit gerne rein an die 0160 4800 706.

0: Jeden Montag machen wir die Bühne frei auf Absolut Germany. Immer um 20 Uhr für die besten Newcomer in Deutschland. Und in dieser Woche am Start gestern, unser Newcomer der Woche sozusagen, ist Pamo. Pamo kommt aus der Steiermark, wohnt jetzt in Wien. Und wenn man seine Musik hört, dann hört man auf jeden Fall Urban Pop, Rap-Elemente. Und das vermischt mit deutschem Indie. Und Pamo ist sowas von sympathisch. Das ganze Interview könnt ihr nachhören bei uns auf absolutradio.de. Und Pamo, sag doch mal, es gibt ja manchmal so Songs, die man hört, die man aber manchmal nicht zugeben möchte, dass man sie hört. Sogenannte Guilty Pleasure Songs. Hast du einen?
1: Boah, ich glaube, mein Guilty Pleasure Song ist Baby, Baby, Baby.
0: Boah. Für mich kein Guilty Pleasure Song, aber finde ich cool, dass du es zugibst. Also Justin Bieber, Baby, Hammer Song. Und Pamo macht, wie gesagt, eigene Musik. Er ist Newcomer. Und wir hören jetzt in einen seiner Songs rein. Das ist Pamo.

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Wir sind der Sender, der einzige in Deutschland, der sich auf deutsche Musik fokussiert und hier für euch die geilsten Künstler auf Deutschlands Mainstage am Start hat. Und ich bin Easy und das hier ist die wunderbare Ellie Preis mit ihrem Song 20 und irgendwas.

Tja, jetzt ist sie nicht mehr 15, sondern 16 Jahre alt geworden. Die liebe Sahide, die einfach mal komplett alles mit ihren jungen Jahren wegsprengt, was es gibt. Und das hat sie geschafft. Ist unfassbar erfolgreich im Rap-Game. Und jetzt sagt sie, ey, ich kann auch Pop. Und deswegen hat sie diesen Song gemacht. Queen of Pop. Finde ich eine ganz spannende Nummer. So kennt man sie gar nicht. Jetzt für euch auf Deutschlands Mainstage hier auf Absolut Germany.

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13: Hallo, Hallöchen. Einen wunderschönen Mittwoch wünsche ich euch hier um 10 Uhr. So langsam aber sicher können wir wach sein. Ne? Müssen schon wieder die Fenster vom Lüften jetzt zumachen, sonst kommt die Hitze zu weit rein. Ich habe jetzt hier schon die Klimaanlage bei mir eingeschaltet. Ach Leute, ich freue mich, dass ihr da seid auf Deutschlands Mainstage. Ich bin Easy und das ist Shiago.

Ich springe, tanze, hüpfe im Kreis, Leute. Ihr hört meine Begeisterung hier auf Absolute Germany an diesem Mittwoch. Ich habe einer meiner beiden Lieblingskünstler, also nee, beide Lieblingskünstler meine ich, die machen einen Song zusammen und ja! Das ist Juju, ne? Hört man so

Raf Camora. Oh mein Gott, Leute! Ey, das made my day, als ich das entdeckt habe. Diesen Freitag kommt Komm näher und natürlich dann bei uns hier im New Music Friday. Vorher Juju alleine mit Dumm.

Wenn ihr ASD googelt, dann kommt wahrscheinlich bei euch der Allgemeine Soziale Dienst der Caritas raus. Wenn ihr dann dahinter Sänger googelt, dann kommen hier bei uns Afrop und Sammy Deluxe raus. Und sie sind am Start mit ihrem Song legendär, populär auf Absolut.

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seid auf Absolut Germany. Das ist Deutschlands Mainstage. Und bei uns ist das Line-Up sowas von fett. Also unfassbar. Ich habe gleich Nina Schuber mit 80 Quadratmetern mit dabei. Dann eine neue Nummer von Glasperlenspiel. Dein Hoodie. Die machen was komplett Neues. Und hier sind Montez und Sido. Mit Glück für euch. Ich bin Easy und ich freue mich, dass ihr mit dabei seid.

Kennt ihr das, Leute? Bei dem Wetter macht ihr euch am Nachmittag oder wann auch immer, ich auch gerne schon morgens, so einen leckeren Eiskaffee. Also nicht einer mit einer Vanillekugel, sondern einfach nur kalter Kaffee und kalte Milch mit richtig nicen Eiswürfeln. Das kommt einfach sowas von gut. Und vielleicht kennt ihr dann aber auch das Problem, dass irgendwann, wenn ihr den zu lange stehen lasst, das so wässrig wird. Und es schmeckt auch wässrig. Und um das zu vermeiden, ist mein Tipp, natürlich muss man das vorbereiten, aber an normale Eiswürfel muss man ja auch vorbereiten. Anstatt Wasser einzufrieren, friert ihr einfach direkt kalten Kaffee ein. Und dann wird das Ganze nicht so wässrig wie mit normalen Eiswürfeln. Probiert es unbedingt mal aus und schreibt mir doch gerne euer Feedback an die 0160 4 800 706. Das ist unsere

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13: Die heißen Temperaturen, meine Güte, in ganz Deutschland um die 30 Grad, sogar manchmal weiter im Süden noch drüber. Und ich frage mich, wo ist die nächste Abkühlung? Bei uns heißt die Antwort hier auf Absolut Germany Eis, vielleicht in der Mittagspause gleich, und Klimaanlage. Mehr habe ich nicht im Angebot. Die Songs, die heizen nämlich auch ordentlich ein wie der nächste. Das ist Rin mit Exit Through the Gift Shop. Ich bin Easy, hi.

Der nächste Song hier auf Absolute Germany, auf Deutschlands Mainstage in unserem Line-Up, beweist, dass man nicht die Sprache von Songs verstehen muss. Das heißt, ich bin zum Beispiel easy, ich kann kein Spanisch und wenn ich einen spanischen Song höre, kann ich den trotzdem fühlen. Ich kann trotzdem einen Vibe dazu haben. Und der beste Beweis jetzt hier von Gut Genug von Blumgarten und Shirin David, der gerade international durch die Decke geht, ist, dass die Hörer weltweit ja gar nicht unbedingt Deutsch können und es auch nicht verstehen, aber trotzdem dazu viben und überall das Du bist gut genug. Ne? Ich kann nicht singen, aber ihr wisst, was ich meine. Dass man das überall hört. Und das ist so witzig anzuschauen, weil die tatsächlich wahrscheinlich nicht wissen, worum es geht. Und das zeigt aber, dass Musik eben verbindet, egal auf welcher Sprache und ob wir sie verstehen. Und wenn man die Message dahinter versteht, dann ist es noch schöner, würde ich sagen. Hier sind Blumgarten und Shirin David mit Gut genug auf Absolute Germany.

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0160 4800 706. Das ist der Weg zu mir ins Studio hier auf Absolut Germany. Und ihr bekommt auch wirklich eine Antwort. Denn, ich möchte den Namen jetzt nicht nennen, uns hat ein Hörer geschrieben und meinte, hi, Absolut Germany, und hat irgendeine Frage geschrieben und hat geschaut, wie lange braucht

KI steckt und wir quasi nicht persönlich antworten. Doch, wir antworten persönlich und ich würde sagen, ihr testet das jetzt mal aus, oder? 0160 4800 706.

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euer Mittagsworkout. Hier mit mir, ich bin Easy und jetzt mit einem Song, der danach schreit. Ob die beiden Sport machen, vielleicht ein bisschen fitty. Das kann ich mir vorstellen. Paschanim und AK außer Kontrolle sind das jetzt hier auf Deutschlands Mainstream.

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22: 12 Uhr Mittagspause. So langsam aber sicher. Für mich heißt das, ich gehe gleich zwischen den Songs einmal kurz mir einen Eiskaffee machen und das war's dann auch schon. Nach der Show gibt's dann meine wohlverdiente Pause. Aber wenn ihr sie schon habt, dann freue ich mich, dass ich an eurer Seite sein kann. Hier am Start sind Raf Camora und Dadan für euch mit Mach Papier.

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0: Die meisten wollen ja jetzt schon ihre Falten unterbinden, sozusagen. Wir wollen ja immer alle nicht älter werden. Was ich auf der einen Seite nicht verstehen kann, weil ich finde es schön, älter zu werden. Und ich finde es auch schön, wenn man das ohne Filler und ohne irgendwelche Operationen macht, sondern einfach zu dem Alter steht, so alt wie man ist. Aber auch da natürlich jedem selber überlassen. Aber Leute, wisst ihr, was das beste Anti-Aging-Produkt auf der Welt ist? Das ist Sonnenschutz, SPF. Und jetzt gerade bei den heißen Temperaturen, aber auch sonst. Daily Sonnenschutz ist einfach der Game Changer. Und gerade jetzt holt euch auf jeden Fall keinen Sonnenbrand. Wir wollen ja alle noch gut hier von dieser Welt und so lange wie möglich kommen, ne? Deswegen, Leute, denkt dran, schmiert vielleicht auch mal eine Runde jetzt nach in der Mittagspause. Das hier auf Absolut Germany sind jetzt Nisi 19 und Karamell 19 mit Nisi vs. Karamell.
1: Okay, 1-9. Melo. Nuno. Okay. Ja.

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Ich hoffe, ihr macht euch bereit für die beste Kombination, die Deutschrap je hatte. Hi, ich bin Easy und ich muss sagen, sagt mir andere Songs. Ja, okay, es gibt viele, aber der gehört auf jeden Fall dazu. Kitschkrieg, Trettmann, Gringo, UFO 361 und Jizzes mit Standard. Und jetzt rappen wir 3 Minuten 12.

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0: Die Tour und das Album in diesem Jahr 2026 von Elli Preis heißen Selbstbewusst-Tour. Selbstbewusst. So, das Album. Und wenn man sich das Albumcover anschaut, dann sieht man Elli quasi so schwebend und auf ihrem Körper ist so ein Lichtschein. Und das sagt sie selber zum Cover.
1: Ich weiß noch, wie ich mich gesehen habe, wie ich so geschwebt bin. Und dann kam ein anderes Ich und hat quasi wie so ein Türchen in der Brust aufgemacht. Und dann kam so all dieses Licht endlich raus. Und ich weiß noch, dass das so meine Anfangsvision für dieses Albumcover war, noch bevor ich überhaupt die Songs dazu hatte. Es hat für mich voll die Bedeutung gehabt, weil ich öfter schon in meinem Leben das Gefühl hatte, dass ich mich nicht traue, mein Licht wirklich rauszulassen, aus verschiedensten Gründen.
0: Voll die schöne Bedeutung und ich finde, es sieht auch irgendwie magisch aus. Und der Song ist auf dem Album mit drauf. Elli Preis mit 20 und irgendwas hier für euch jetzt auf

Hey Leute, ich wünsche euch einen schönen Mittwoch und ich bin Easy und ich bin noch bis 15 Uhr heute an eurer Seite und ich freue mich schon auf die Playlist, auf unser Line-Up. In dieser Stunde noch mit dabei Jazeek, in der nächsten Stunde Bowser, dann wen sehe ich noch so? Young St. Paul, Luciano, also Deutschrap full on hier auf Deutschlands Mainstage und ich freue mich, dass ihr eben auch mit dabei seid, ganz egal wohin unterwegs. So, und das in Feiern und Deuten mit Kann es so für immer sein?

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12: Mitte der Woche haben wir und es ist auch Mitte vom Tag quasi so. 13 Uhr sagt meine Uhr. Ich bin easy. Ich freue mich, dass ihr da seid und mit mir hier eure heiße Mittagspause verbringt. Zumindest die Temperaturen sagen das. Die Songs auch. Hier gleich für euch am Start Bowser, Kafkiez und das sind Raf Kamora und Kontra K mit Zeitpunkt.

10 Minuten habe ich einen Song mit am Start, der meine Laune immer nach oben bringt. Und genau das ist, was wir hier machen wollen auf Absolut Germany. Ich bin Easy und das ist gleich Young St. Paul.

sagen, was ihr wollt. So. Ich schmeiß den euch gleich an. Vorher noch viele tolle andere Künstler, zum Beispiel Veysel jetzt mit einer neuen Nummer und über den Namen stolper ich die ganze Zeit. Emiliana. Kompliziert, aber schön. Hier ist er.

Ich weiß ja nicht, wie es bei euch ist. Hi, ich bin Easy, das ist Absolut Germany. Und wenn ich Luciano-Songs höre, dann liebe ich den Vibe. Ich liebe auch den Flow. Aber ich muss ehrlich sagen, ich verstehe nicht immer jedes Wort. Das ist einfach so. Der hat so seine eigene Art und Weise. Wenn man aber Luciano sich von früher anhört, also seine älteren Songs, da hat man ihn noch ein bisschen besser verstanden, finde ich zumindest. Oder ist es, weil wir die Songs schon so lange kennen? Das ist eine gute Frage, ne? Hier ist er mit La Haine. Achtet mal drauf.

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1: Jetzt, wo die Sommerklamotten alle wieder getragen werden und so langsam die Outfits ich mir wieder zurechtlege, die ich seit über einem Jahr nicht mehr rausgeholt habe, fällt mir bei manchen auf, erstens, die hatte ich noch nie an. Und zweitens, dann ist dann noch dieser nervige Zettel in der Hose, im T-Shirt, der so lang ist und einfach nur juckt und kratzt. Ja, genau so eine Hose habe ich heute an. Muss ich eigentlich mal direkt abschneiden. Warum macht man das manchmal nicht? Und dann nervt er den ganzen Tag. Boah, ey, ich glaube, ich gehe gleich in die Küche und schneide den hier fix ab. Hier auf Absolut Germany in der Zeit. Chiago mit Geld.

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Im letzten Jahr war Finch bei Sing meinen Song das Tauschkonzert. Ist eine Sendung, wo Künstler ihre Songs gegenseitig covern, neu interpretieren. Und seitdem hat Finch so ein bisschen eine neue Era für sich entdeckt. Singt jetzt auch mehr und hat so ein bisschen einen anderen Style. Und er hat jetzt einen Song rausgebracht zusammen mit Green. Kopangan heißt der. Und ich finde, da hört man's, dass er irgendwie eine neue Wave einschlägt, und ich bin gespannt. Schreibt mir doch gern eure Meinung, würde mich total interessieren. 0160 480 706 ist die direkte Nummer hier im Studio zu mir. Und die Kombi finde ich aber total nice, totale Urlaubsfeelings. Jetzt hier auf Absolut Germany für euch.

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12: Mitte der Woche heißt bei uns hier auf Absolut Germany, wir geben nochmal richtig Vollgas, ne? Die Playlist, die Songs sind Hammer. Ich meine, das machen wir jeden Tag. Aber Leute, ey, ich freue mich, dass ihr mit dabei seid. Ich freue mich, dass wir deutsche Künstler hier bei uns feiern auf Deutschlands Mainstage. Ich bin Easy und das ist für euch der wunderbare Chapo 102 mit für immer.

Glaubt ihr an Liebe auf den ersten Blick? Hi, ich bin Isi, ich wünsche euch eine schöne Mittagspause, falls ihr die gerade macht. Ich weiß ja nicht so recht. Liebe auf den ersten Blick kann funktionieren, aber von Liebe da zu reden, naja, mit der Zeit verliebt man sich immer mehr, oder? So würde ich das beschreiben, wenn man eine Person toll findet. Vielleicht hat es ja bei euch geklappt, dann bitte reinmelden an unsere WhatsApp-Nummer. Das ist die 0160 4800 706. Bei Chibu ist es jeden Blick, auf jeden Blick, so heißt der Song und ich finde den einfach wunderschön.

2019 ist ein Song rausgekommen von Shireen David. Der heißt Brillis und den habe ich jetzt für euch in unserer Playlist hier auf Deutschlands Mainstage. Das ist Absolut Germany. Und in diesem Jahr, 2019, war das mein meistgehörter Song. Ich weiß es noch genau. Und immer wenn ich meine private Playlist mal durchhöre und dann Shuffle mache oder so, der kommt, ey, der weckt Gefühle genau aus diesem Jahr. Und hier ist er jetzt bei uns auf Absolut Germany. Shireen David mit Brillis.

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1: Der nächste Song hier in unserer Playlist auf Absolut Germany, der macht einfach Summer-Vibes. Der macht gute Laune, der macht Bock auf Verlieben. Oder falls ihr schon euren Herzensmenschen an der Seite habt, dann liebt man ihn noch mehr, finde ich. Das ist so wunderschön. Feiern und deuten jetzt für euch auf Deutschlands Mainstage mit Versprich mir. Ich bin Isa.

einer unserer Kollegen hier bei Absolut Germany immer sagt, Paris, Athen, auf Wiedersehen. Und dann verlässt er den Laden hier. Und ich finde es so iconic. Liebe Grüße gehen raus, wenn du das hörst. Und genauso das sage ich jetzt auch. Leute, ich bin raus für heute. Wir hören uns morgen wieder. Gleich für euch ab 15 Uhr der wunderbare Flo. Und jetzt Paris, Athen, auf Wiedersehen. Das

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15: Welcome, Freunde. Was läuft? Schön, dass ihr da seid hier auf Absolut Germany. Hi, mein Name ist Flo und das hier ist Deutschlands Mainstage, Freunde. Wir gehen gleich rein mit Paschan im Doppel-G. Sasa ist mit dabei und genau heute in einem Monat droppt seine neue Platte Rin am Start. Das ist Exit Through the Gift Shop.

strong, wenn ich das hier so sehe, was ich euch hier schon wieder mitgebracht habe, Holle die Waldfee. Kontra K gleich für euch mit dabei. Young St. Paul und Anaïs habe ich vorher mit Art Attack für euch. Raf Camora ist am Start. Shirin David und dann Sim Payne sind am Start.

heute und jetzt gegen jedes Mittagstief hier auf Absolut Germany, gegen jedes Motivationsloch. Eine Nummer, die ist so aufgeladen voll Motivation, dass es schon manchmal für den einen oder anderen ein bisschen corny ist, sage ich ehrlich. Kontra K hier für euch am Start auf Absolut Germany. Er gibt euch Motion, er gibt euch Motivation und Power. Das ist Erfolg.

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Jetzt hier auf Absolut Germany. Freunde, passend zur Urlaubszeit. Ich sage euch ehrlich, wenn ihr das vorhabt, denkt nochmal drüber nach. Ich weiß nicht, das klingt nach einer wirklich fatalen Idee. Hab jetzt mal Terrier für euch am Start mit Sad Holiday. Und die Nummer geht so ein bisschen da drüber.

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13: Me friendos, welcome hier auf Absolut Germany. Punkt 16 Uhr haben wir's. Hi, mein Name ist Flo und während ihr gerade noch auf allen anderen Sendern schlechte Nachrichten aus aller Welt und Fußballergebnisse um die Ohren gehaut bekommt, Freunde, hier auf Absolut Germany gibt's Vibes only. Hier gibt's einfach nur fette Songs. Hier ist Deutschlands Mainstage gleich mit Jan Delay am Start, mit Summer Jam, mit Elli Preis, der Frau aus Wien für ganz Deutschland. Geht's rein und das ist 20 und irgendwas.

Das ist auch so eine random Kombi. Jan Delay und Summer Jam gemeinsam mit King in mein Ding war das hier auf Absolute Germany. Freunde, jetzt geht's weiter. Gleich mit Ali Neumann, mit Il Chivet und Nina Chuba mit dabei. Und vor allem, Freunde, WM-Feeling to the fullest von Young St. Paul hier am Start mit Deutschraps inoffiziellem WM-Song dieses Jahr. Das ist in der Luft.

0: So, Freunde, wir machen jetzt hier einmal ganz kurz auf Absolut Germany, auf Deutschlands Mainstage, die Bühne frei.
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0: Hier, Sirski. Jeden Montag checken wir in unserem Newcomer-Format Bühne frei hier auf Absolut Germany ab 20 Uhr Deutschlands beste Newcomer aus. Ab und zu auch mal Österreichs beste Newcomer, so wie am Montag. Der liebe Pamo aus Wien war bei uns am Start. Und ich finde es ja immer ganz wichtig, um jemanden auch so ein bisschen menschlich einordnen zu können. Pamo, was ist für dich so ein absoluter Guilty Pleasure Song?
3: Boah, ich glaube, mein Guilty Pleasure Song ist Baby.

Okay, Pamu, ich checke, wo es herkommt. Aber jetzt checken wir mal seine Musik aus. Das ist Absolut Germany. Wir machen die Bühne frei für Deutschlands beste Newcomer. Und das ist Pamu mit seiner Single.

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Absolut Germany am Monatsende hier für euch am Start, Freunde. 24. ist es, das heißt, ein paar Tage muss man irgendwie noch durchhalten mit seinem Gehalt. Und ich sag ehrlich, ich traue mich aktuell nicht bei mir in die Online-Banking-App reinzugucken, weil wird den Monat echt dünn. Aber wir manifestieren es einfach, dass es wiederkommt, Freunde. Wir freuen uns einfach, dass es in ein paar Tagen wieder da sein wird. Mit Chiago hier auf Absolut Germany, das ist Geld.

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quasi nie passiert. Kitschkrieg haben sich Blumengarten und Shireen David rangeholt und Blumengarten hat da so eine Hook aufs Parkett gezaubert. Holla die Waldfee. Shireen David rundet das Ganze ab. Bekommt international fast ein bisschen Hate dafür, weil ich, ja, offensichtlich, die Amis checken den Part halt auch nicht. Aber ihr auf Absolute Germany ist ja natürlich mit dabei. Das ist Kitschkrieg, das ist Blumengarten, das ist Shireen David, das ist gut genug. Ey und vor.

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Dafür habe ich uns hier ordentlich was mitgebracht. Gleich bisschen sommerliche Nostalgie von Benno mit dabei. Die neue Nummer Sommer 2018 am Start. Rin mit dabei. Feiern mit am Start. Und das hier ist ganz süß eigentlich. Tolle Nummer. Finde ich richtig cute. Das ist Versprich mir hier auf Absolute Germany, auf Deutschlands Mainstage.

Das ist absolut Germany. Und die nächste Nummer, die ich hier für euch dabei habe, die ist komplett neu. Das ist Benno mit Sommer 2018, wo er so ein bisschen nostalgisch, ja, über seinen Sommer 2018 rappt. Und Fun Fact, Benno heißt Ben Burrows und hat jetzt dieses Jahr gerade ganz frisch sein Abitur gemacht. Sommer 2018 ist das Jahr, in dem ich mein Abitur damals gemacht habe. Man merkt auch vielleicht von der Nostalgie, wir sind unterschiedlich alt, aber ich kann damit trotzdem komplett relaten, weil, ich weiß nicht, Sommer 2018 war irgendwie, war vor Corona, war ein anderes Leben irgendwie, ich sag ehrlich.

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So, Freunde, und jetzt habe ich euch hier auf Absolute Germany an der Zahl 4 wilde Duos nacheinander mitgebracht. Bowser und Apache, Chiago und Jeremias, Nizzy 1.9 und Caramel 1.9 und rein geht's mit Montez und Sido. Alle komplett anders, alle komplett verschieden, aber alle strong hier auf Absolute Germany, auf Deutschlands Mainstage natürlich mit dabei. Wir gehen rein, das sind Montez und Sido mit Glück.

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12: 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Punkt 18 Uhr was hier auf Absolut Germany. Party People, welcome. Schön, dass ihr dabei seid auf Deutschlands Mainstage auf Absolut Germany. Und wir gehen direkt mit einer Nummer rein. Leute, da ist heute, beginnt da der Countdown, weil Rin bringt genau in einem Monat, heute 24.06., 24.07. kommt seine neue Platte Nostalgia raus. Und auf die bin ich unfassbar gespannt, weil alles, was man darüber bis jetzt schon gehört hat, gesehen hat, sich eingelesen hat. Alles spricht dafür, dass diese Platte ein Meisterwerk wird. For real. Und die hier, die Nummer ist mit drauf. Das ist Exit Through the Gift Shop von Rin.

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war, sage ich ehrlich, könnte ich jetzt gerne vertragen. Ein Sommergewitter, das war Paschanin hier auf Absolut Germany. Hier jetzt immer noch weit über 30 Grad und ich sage ehrlich, mir läuft die Suppe den Rücken runter. Ich hoffe, ihr sitzt vielleicht in einem klimatisierten Auto. Ich hoffe, ihr sitzt nicht in der Dachgeschosswohnung und versucht irgendwie mit einem Ventilator von der einen Seite die warme Luft auf die andere Seite zu pusten, weil das bringt in der Regel nix. Aber ja, kann ich leider auch nicht helfen. Wir machen weiter hier auf Absolut Germany. Muss man durch. Aber das ist doch Peak Allmann, oder? Im Sommer regen wir uns drüber auf, dass es zu warm ist. Im Winter regen wir uns drüber auf, dass es zu kalt ist. Ey, genießen wir's. Das schöne Wetter. Vielleicht geht er noch raus. Schön an Badesee heute. Lasst es euch gut gehen in der Sonne mit einem netten Kaltgetränk. Ich bin Flo und das hier ist Wasteland.

ist absolut Germany. Das ist Deutschlands Mainstage und das ist crazy. Hi, ich bin Flo, schön, dass ihr mit dabei seid. Und der liebe Tim aus Köln hat mir hier gerade ein Foto aus seiner Dachgeschosswohnung auf die Absolut Germany Line auf die 0160 4800 706 geschickt mit einem Bildchen von seinem Thermometer und es zeigt einfach straight up in seiner Dachgeschosswohnung 39 Grad an und das geht nicht, das ist zu krank. Also vor allem, das kühlt sich ja jetzt auch nicht heute Abend auf einmal auf 12 Grad runter, wenn du das Fenster aufmachst. Holla die Waldfee, ich drück dir die Daumen, dass du das durchhältst, dass du die Temperaturen irgendwie ein bisschen gesenkt bekommst, heute Abend ganz vielleicht smooth entspannt ins Bett kommst, ohne ja, dich voll zu schwitzen. Ich glaube, vielen anderen geht's gerade auch so. Wir schwitzen gemeinsam hier auf Absolut Germany mit Carlo 5 gleich, Wolken am Abend mit Megalo und auch mit ja, UFO 361 und Selin. Das ist Emotions 2.0.

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Von Sido geht's zu Raf Camora und da dann hier auf Absolute Germany. Wir gehen rüber. Das ist von seiner neuen Platte Forever RR Forever Rafael Ragucci. So heißt der gute Mann aus Wien. Habe ich jetzt Machpapier für euch mitgebracht. Aus Wien für ganz Deutschland. Das ist

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Freunde, da hat sich mein Erdkunde-Leistungskurs in der Schule doch mal wieder ausgezahlt. Ich habe jetzt gleich Finch und Green für euch hier am Start. Und für die Leute, die vielleicht noch nie Thailand-Urlaub gemacht haben, die Nummer heißt Koh Phangan. Und Koh Phangan ist eine Insel im Golf von Thailand. Und da ist brutal viel los, weil da gibt es so Full-Moon-Partys, die finden monatlich statt, richten sich so nach dem Mondkalender. Und immer wenn dann da Vollmond ist, ist dann da sehr, sehr viel los. Und dann wird ganz lange bis in die Morgenstunden gefeiert. Viele Backpacker, viele Touristen und ja, das soll sehr, sehr wild sein. Ehrlich gesagt war ich noch nie auf Koh Phangan. Green ist es aber schon sehr, sehr lange, seit ein paar Wochen. Ich weiß gar nicht, ob er immer noch da ist. War auf jeden Fall, glaube ich, fast Monate jetzt in Koh Phangan und hat da einen Song mit Finch gemacht. Hier ist er auf Absolute Germany. Green und Finch mit Koh Phangan auf Deutschlands Mainstage am Start.

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2: Der freche Zeiger am Handgelenk sagt, Punkt 19 Uhr haben wir es. Freunde, hier auf Absolut Germany seid ihr zu Hause auf Deutschlands Mainstage. Mit 01099 geht's gleich rein. Paula Hartmann und Berg, fantastische Nummer. Gegenteil von Glück habe ich euch mitgebracht. Und jetzt ein bisschen Club Energy, bisschen Aiken Energy, bisschen Jazzik mit Klatsch das. Wir gehen rein, let's go.

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Welcome, Freunde. Hi, ihr habt Absolute Germany. Mein Name ist Flo und ich habe jetzt für euch mitgebracht Esther Graf. Die Frau aus Wien, die ganz Deutschland verzaubert mit ihrer wunderschönen Stimme, habe ich mitgebracht für euch mit Pirouetten von ihrem neuen Album, das am Freitag released wird. Heißt, wofür es sich zu leben lohnt und wird, glaube ich, eine sehr lebensbejahende, sommerliche, total schöne Nummer. Ein schönes Album. Und da freue ich mich sehr drauf. Checken wir natürlich am Freitag hier auf Absolute Germany im New Music Friday gemeinsam ab. Ich habe sie hier für euch mit dabei mit Pirouetten. Das ist Esther Graf auf Deutschlands Mainstage.

0: Und jetzt hier auf Absolute Germany, Freunde. Absolute Legendary Legacy Track, Freunde. Hi, mein Name ist Flo. Schön, dass ihr da seid auf Deutschlands Mainstage. Ich habe euch mitgebracht einen MC, der die Geschichte des Deutschraps mitgeprägt hat. Das ist Ferris MC auf Absolute Germany am Start mit zur Erinnerung.
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von Elif gehen wir jetzt hier auf Absolute Germany rüber zu Il Civetto nach Berlin, beziehungsweise aus Berlin. Für ganz Deutschland sind die Jungs am Start. Das ist Absolute Germany mit Maxi. Ich wünsche euch einen wunderschönen Mittwochabend. Lasst es euch gut gehen.

absolut legendary Banger Schmidt und Rin mit Gift hier auf Absolut Germany dabei. Hi Freunde, ich bin Flo und ich sag eigentlich auch schon wieder tschö. Ich verabschiede mich, ich wünsche euch einen wunderschönen Abend. Ich werde jetzt nach Hause fahren, bisschen WM gucken, Schweiz, Kanada gleich, Bosnien gegen Katar. Es geht in den letzten und dritten Gruppenspieltag. Das wird sehr, sehr spannend. Ich glaube, da kommen noch paar sehr, sehr coole Sachen, paar sehr, sehr spannende Matches auf uns zu, Freunde. Hab euch aber natürlich noch absolute Banger auch da gelassen. Peter Fox und Reezy gleich für euch dabei. Green am Start, Chiago am Start. Und das hier ist Chivo auf jeden

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2: Es ist 20 Uhr.
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1: Es ist 21 Uhr.
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2: Es ist 22 Uhr.
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0: 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Es ist 23 Uhr.
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4: Es ist 0 Uhr.
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1: Es ist 1 Uhr.
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2: Es ist 2 Uhr.
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